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Falschi. Guten Morgen, hier ist der Bramsman und er begleitet euch mal wieder durch den Vormittag hier bei Nostalgie. Nur die größten Songs der 80er und die besten 90er. Und wenn die Augen jetzt noch ein bisschen klein sind, kein Problem. Ich habe die richtigen Streichhölzer dabei, um sie aufzubekommen. E17 gleich mit House of Love und den Anfang macht Sandra mit. Maria Magdalena. Guten Morgen.

Einen wunderschönen guten Morgen wünsche ich euch. Hier ist Bremsman, Frank Bremser hier mit Bremser und Brötchen bei Nostalgie an einem historischen Tag der Woche, nämlich Samstag. Das heißt, das Wochenende fängt gerade an und wir feiern das mit unserem Nostalgie-Wochenend-Song. 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

zum Sportverein, endlich mal alleine sein, Netflix starten, eingeschlafen, das gehört dazu. Mutti ist am Telefon, Geburtstagsparty für den Sohn, alles machen oder lassen, alles darf heute sein.

0: gut sein.
1: So ist es. Samstag ist der Tag, an dem man ausgiebig Pläne macht, aber dann erstmal ausgiebig frühstückt. So soll's sein. Jetzt gibt's Sophie Alice Baxter mit Murder on the Dance Floor. Schönen guten Morgen. Und danach kommen die Fine Young Cannibals mit Good Thing. Wenn das nicht ein gutes Ding ist, der Samstag, oder? Guten Morgen.

0: Ja, die Good News der Stunde kommt heute Morgen aus Bremen. Dort läuft bis Ende Oktober der Wettbewerb Bremen pflastert ab. Ja, Bürger, Schulen, Vereine und Unternehmen entfernen Pflaster, Beton und Asphalt und begrünen die freien Flächen. Eine Mindestgröße gibt es nicht, das hilft gleich mehrfach. Regenwasser kann wieder versickern. Die Stadt heizt sich im Sommer weniger auf und Pflanzen sowie Insekten bekommen neuen Raum. Am Ende gibt es für besondere Projekte die goldene Spitzhacke, die goldene Gießkanne und den grünen Roland. Ja, für mich gibt es auf jeden Fall das große Unkraut, weil ich mich darum zu wenig kümmere. Guten Morgen.
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Blondie mit The Tide Is High. Das war ziemlich clever, diesen Song zu machen. Man nehme einen entspannten Reggae-Rhythmus, ein bisschen New Yorker Pop und eine Stimme, die man nach 2 Sekunden schon erkennt. Fertig ist der perfekte Sound für 7:45. Hier bei Nostalgie nur die größten Songs der 80er und die besten 90er. Genau jetzt trennt sich die Samstagsgesellschaft in 3 Gruppen. Gruppe 1 hat schon geduscht, Gruppe 2 sitzt noch am Tisch im Schlafanzug. Gruppe 3 behauptet, der Schlafanzug sei heute das Tagesoutfit. Unser passender Texttafelspruch: Wenn der Samstag ein Kleidungsstück wäre, wäre er eine Jogginghose. Und falls der Haushalt ruft, der läuft nicht weg, Leute. Das gilt natürlich auch für den Wäscheberg. Jetzt geht's erstmal richtig groß und gefühlvoll weiter. Girl, I'm Gonna Miss You wurde 1989 sogar die Nummer 1 in den USA. Milli Vanilli lieferten dazu einen Abschiedssong mit maximaler Dramatik. Und danach gibt's hier bei mir Anastasia mit One Day in

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1: Schön, dass ihr dabei seid. Es ist 8 Uhr am Samstagmorgen. Brötchenkrümel zählen jetzt nicht als Unordnung. Die zweite Tasse Kaffee ist keine Wiederholung, sondern natürlich Pflichtprogramm. Und wer die Zeitung zuerst hat, liest den anderen ungefragt die Schlagzeilen vor. Und unser Motto heute, ich bin nicht faul, ich lade nur meine Akkus auf und das kann einfach dauern. Wir legen jetzt los mit Genesis. No Son of Mine, 1991, die erste Single aus dem Album We Can't Dance. Der markante metallische Klang am Anfang entstand durch ein Gitarrengeräusch von Mike Rutherford und bekam im Studio den Spitznamen Elephantus. Ja, ein Elefant zum Frühstück ist selbst für Genesis ungewöhnlich. Ihr bekommt auf jeden Fall jetzt von mir, von Nostalgie, nur die größten Songs, mehr 80er und die besten 90er. Genesis mit No Son of Mine.

Eagle Music mit Like Ice in the Sunshine. Um diese Uhrzeit hat man dann vielleicht Lust auf Himbeereis zum Frühstück. Ich weiß nicht, Mitte der 80er wurde der Song durch die Langnese-Werbung richtig mega bekannt. Und dann war das ja nicht nur Kopfkino, sondern auch echtes Kino, wenn dann die jungen Mädels und Jungs reinkamen und einem Eis verkauft haben im Kino. Also auf jeden Fall eine richtig coole Sache. Was macht ihr heute? Ausflug, Garten, Stadtbummel oder die anspruchsvolle Disziplin erstmal gucken? Unser Wochenendspruch dazu, ich habe heute viel vor, mal sehen, ob ich dazu komme. Wer schon unterwegs ist, jetzt mal laut mitsingen. Wer noch am Frühstückstisch sitzt, benutzt den Kochlöffel als Mikrofon. Gleich kümmern wir uns um das Auto, aber nur musikalisch. Ihr müsst weder Schwamm noch Eimer holen. Car Wash aus dem Jahr 1976. Rolls Royce, auch der Name, perfekt. Hier ist Nostalgie, nur die größten Songs mehr 80er. 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

0: Ja, guten Morgen. Meine Good News der Stunde kommt jetzt aus dem Sportfernsehen. European Athletics und die Europäische Rundfunkunion haben neue Richtlinien für die Übertragung von Frauenwettbewerben vorgestellt. Kamerateams sollen Athletinnen respektvoll zeigen und die sportliche Leistung in den Mittelpunkt stellen, also Anlauf, Technik, Absprung und Landung statt unnötiger Nahaufnahmen und unpassender Perspektiven. An den Empfehlungen haben auch Sportlerinnen mitgearbeitet. Gute Bilder zeigen künftig genauer, worum es geht, nämlich Können, Kraft und Leistung. Und dass die Frauen schön sind, das wissen wir ja auch so schon. Ne? Guten Morgen.
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Senza una Donna, also ohne eine Frau. Die erste italienische Solo-Version erschien bereits 1987. Für die internationale Fassung holte Zucchero später Paul Young dazu. 1991 wurde aus dem italienisch-britischen Duett ein Top-10-Hit in zahlreichen Ländern. Und obwohl der Titel nach Herzschmerz klingt, wirkt der Song so gelassen, als säßen beide Sänger mit Sonnenbrille vor einem kleinen Café und hätten beschlossen, wir reden einfach später drüber. Diese Haltung passt gut zu 8:45. Das Frühstück ist fast vorbei. Der Samstag liegt noch vor uns. Wochenende ist, wenn aus ich mach das gleich, ganz entspannt. Montag ist auch noch ein Tag wird. Jetzt drehen wir die Energie mal ein bisschen hoch. Let the Music Play war 1983 Shannons Debütsingle. Erreichte Platz 1 der amerikanischen Dance Charts und Platz 8 der US Pop Charts. Der Titel liefert auch noch eine Wochenendanweisung. Musik an, Gedanken aus, Pflichten leiser. 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

Falschi. Ich hoffe, ihr habt es noch richtig schön. Ich liebe es ja, am Wochenende richtig lang zu frühstücken. Andere sind ja schon hyperaktiv. Ich kenne auch Freunde, die haben dann schon 3 Waschmaschinen durchgewaschen und im Prinzip auch schon den Garten einmal komplett fertig. Ich bin überhaupt nicht der Typ dafür. Ich liebe es, bis 11, halb 12 am Frühstückstisch zu sitzen, mit meiner Frau noch ein Käffchen zu trinken und zu quatschen. Und eher so das Motto, heute ist Samstag, bitte nur wichtige Fragen, zum Beispiel Frühstück oder Brunch. Ne? Musikalisch starten wir jetzt mit Cyndi Lauper. All Through the Night schrieb ursprünglich der amerikanische Songwriter Jules Shear. Cyndi machte daraus 1984 einen Top-5-Hit in den USA und zeigte, dass sie neben schrill und bunt auch ganz leise und gefühlvoll konnte. Jetzt hier bei Nostalgie. Nur die größten Songs, mehr 80er und die besten 90er. Schönen Samstag für euch.

Guten Morgen! Mit Frank Bremser und der Bremser und Brötchen Show. 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Nostalgie, nur die größten Songs, mehr 80er und die besten 90er jetzt mit großen Gefühlen von Robbie Williams. Viel und danach Katrina and the Waves mit Walking on Sunshine.

0: Gute Nachrichten gibt es jetzt natürlich auch um 9:30. Die kommt in diesem Fall aus Nordrhein-Westfalen. Das Land stellt in diesem Sommer weitere 250.000 Euro für den Hitzeschutz obdachloser und wohnungsloser Menschen bereit. Hilfsorganisationen können davon unter anderem Trinkwasser, Sonnencreme, Trinkflaschen, Sonnensegel und leichte Sommerschlafsäcke finanzieren. Gerade Menschen ohne kühlen Rückzugsort sind an heißen Tagen besonders gefährdet. Das Geld erreicht deshalb Angebote, die direkt auf der Straße helfen. Das ist eine gute Nachricht, die ganz konkret für Wasser, Schatten und Schutz sorgt. Schönes Wochenende.
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Robin Gibb mit Juliet. Den Song hat er produziert und geschrieben, sein Bruder Maurice. 1983 stand Robin damit in Deutschland an der Spitze der Charts. Ein Bee Gee ohne die Bee Gees, aber mit allem, was dazu gehört, zum Gibb-Sound. Unverwechselbar, hohe Stimme, große Melodie. Im Garten wird jetzt gemäht, in der Küche wird vorbereitet, auf der Autobahn wird diskutiert, ob die letzte Ausfahrt nicht doch die richtige gewesen wäre, und irgendwo steht jemand im Baumarkt und hat einen Teil in der Hand, von dem niemand weiß, wie das Ding heißt. Unser Wochenendspruch dazu: Samstag ist der Tag, an dem man 5 Dinge erledigt und stolz ist auf die eine, die wirklich geplant war. Jetzt gibt's ein Duett, bei dem Ende der 80er Pop und Fernsehen perfekt zusammenpassten. Kylie Minogue und Jason Donovan. Especially for You. Anfang 1989 für 3 Wochen die Nummer 1 in Großbritannien. Und natürlich hier darf er nicht fehlen bei Nostalgie. Nur die größten Songs, mehr 80er und

Samstag ist natürlich auch Kinotag und mein Sohn, der drängelt schon, der will unbedingt Spider-Man sehen und deswegen werden wir auch gleich mal drüber sprechen mit unserem Kinoexperten Paul hier bei Nostalgie. Und vorher gibt es natürlich noch richtig coole Mucke, John Farnham mit You're the Voice und den Anfang machen die Backstreet Boys mit Shape of My Heart. Hier bei Nostalgie nur die größten Songs, mehr 80er und die besten 90er.

0: Schön, dass ihr dabei seid hier bei uns bei nur die größten Songs mehr 80er und die besten 90er ist die Bremser und Brötchen Show. Ich freue mich immer auf die Kinotipps von unserem Kinoexperten Paul. Das Kinojahr 2026 erlebt ja gerade ein echtes Hoch. Die Odyssee und Spider-Man Brand New Day sorgen aktuell für volle Kinos. Aber wer denkt, das war's schon mit den größten Filmen des Jahres, der hat sich getäuscht. Paul, worauf dürfen wir uns denn bis zum Jahresende noch freuen, sag mal?
1: Ja, Odyssee, Spider-Man, Obsession, Backrooms, Project Hail Mary, die Liste ist eigentlich schon lang genug, aber da kommt noch einiges dazu. Zum einen Dune Messiah, Timothy Chalamet, das letzte Mal in der Welt von Dune und dann natürlich auch noch Avengers Doomsday. Alleine diese beiden Filme sind schon Highlights genug, kommen aber erst im Dezember.
0: Ja, also bis dahin dauert es ja noch ein bisschen. Worauf können wir uns denn jetzt so in nächster Zeit freuen?
1: Einmal auf Tom Cruise, der schielt auf seinen ersten Oscar in Digger. Schräger Trailer, aber sicherlich ein Highlight im Oktober. Außerdem kehrt mit Meine Frau, unsere Schwiegertochter und ich eine der erfolgreichsten Familienkomödien der 2000er Jahre nach langer Pause zurück. Und Horrorfans sollten sich für nächste Woche bereits Exit 8 vormerken. Der könnte eine richtig große Überraschung werden. Also, egal ob Science-Fiction, Superhelden, Drama, Komödie oder Horror, bis zum Jahresende warten noch einige echte Kino-Highlights. Für Kinofans ist 2026 also noch lange nicht vorbei.
0: Super, Paul, vielen Dank für den Überblick und wir machen jetzt weiter mit ganz romantischer Musik, mit Elton John und Your Song und danach gibt es Yes mit Owner of a Lonely Heart hier bei Nostalgie. Nur die größten Songs, mehr 80er und die besten 90er. 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

0: Meine Good News der Stunde kommt aus der Forschung. Ein internationales Team der TU Wien und der Soho-Universität in China hat einen Katalysator entwickelt, der Nitrat aus Abwasser in Ammoniak umwandeln kann. Angetrieben wird der Prozess durch Sonnenlicht. Ammoniak ist ein wichtiger Grundstoff für Dünger. Seine herkömmliche Herstellung braucht sehr viel Energie und verursacht größere Mengen Kohlendioxid. Der neue Ansatz verbindet deshalb zwei gute Ideen. Abwasser reinigen und einen wertvollen Rohstoff mit weniger Energie zurückgewinnen. Das ist Wahnsinn, was es mittlerweile alles gibt, oder? 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

Leanne Rimes mit Can't Find the Moonlight, ein Lied über Mondlicht, passt zwar eher zum Abend, aber samstags darf man um 10:45 schon einmal vorausplanen. Schließlich beginnt jetzt die Phase, in der die ersten fragen, was machen wir heute Abend? Andere sind noch bei der Frage, was machen wir zum Mittag? Wochenende ist, wenn Frühstück, Mittagessen und Abendbrot fließend ineinander übergehen. Gleich kommt ein Gitarrenriff, das nach wenigen Sekunden jede Müdigkeit beendet. Start Me Up begann bei den Rolling Stones als Reggae-Idee tatsächlich. Die Band spielte dutzende Versionen in dem Stil ein. Unter all den Aufnahmen fand Toningenieur Chris Kimsey später die rockige Variante, die 1981 dann veröffentlicht wurde. Keith Richards sagte kürzlich sogar, der Song habe fast 10 Jahre gebraucht, bis er fertig war. Und das Warten hat sich ja eindeutig gelohnt. Die Rolling Stones mit Start Me Up. Hier bei Nostalgie nur die größten Songs der 80er und die besten 90er. Yep.

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1: Einen schönen späten Samstagvormittag wünsche ich euch. Hier ist der Bremsman mit Bremser und Brötchen. 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Bei uns geht's jetzt weiter bei Nostalgie mit nur den größten Songs, mehr 80er und die besten 90er. Die Spice Girls kommen gleich mit Viva Forever und den Start macht Murray Head mit One Night in Bangkok. Guten Morgen.

AC and the Sunshine Band, Shake Your Body. Das kann man jetzt auch so langsam schon mal verlangen, ne? Dass man sich mal schon die Brötchen so ein bisschen abschüttelt um diese Uhrzeit. Schön, dass ihr dabei seid und endlich ist ja Wochenende und das feiern wir bei Nostalgie so gerne mit euch gemeinsam mit unserem Wochenendsong. Egal, was ihr vorhabt, wir wünschen euch ganz viel Spaß dabei und jetzt alle ganz laut mitsingen. Endlich ist Wochenende.

Wunderbar, hier ist Nostalgie, nur die größten Songs mehr 80er und die besten 90er und diejenigen, die vielleicht ein bisschen verkatert aufgewacht sind, die sehen jetzt vielleicht ein bisschen klarer, so wie Jimmy Cliff mit I Can See Clearly.

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7: Auf einer Stromleitung sitzen 20 Vögel. 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
6: Auf einer Stromleitung sitzen 20 Vögel. 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
6: Hier nochmal die Frage.
7: Auf einer Stromleitung sitzen 20 Vögel. Herr Friedrich erschießt 3 mit seinem Gewehr. Wie viele Vögel befinden sich noch auf der Stromleitung?
6: 0137 90 30 200 ist deine Gewinnhotline. 0137 90 30 200 für 50 Cent aus allen deutschen Netzen. Mit Leitung 2 bist du im Studio. Und bei mir im Studio ist die Chrissy. Hallo.
9: Hallo.
6: Chrissy, schön, dass du da bist. Geld ist heute auf des Hörers Konto. Ja. Wieso, weshalb, warum?
9: Das Geld geht heute raus per Echtzeitüberweisung.
6: Also nochmal die Frage für alle, die gerade zuhören.
7: Auf einer Stromleitung sitzen 20 Vögel. Herr Friedrich erschießt 3 mit seinem Gewehr. Wie viele Vögel befinden sich noch auf der Stromleitung?
6: 0137 90 30 200. 0137 90 30 200 für 50 Cent aus allen deutschen Netzen. Da ist jemand durchgestellt mit dem Chance-Button. Wer ist dran? Hallo?
10: Ja, hallo, hier ist die Janine.
6: Janine, schönen guten Morgen, kann man noch sagen, um 11.32 Uhr, ne?
10: Nö. Ja, geht noch.
6: Aber wie nett, du gibst mir recht, obwohl ich im Unrecht bin. Ach, Janine, nimm dir die 100 Euro, was hast du denn raus?
10: Da sind keine mehr da.
6: Genau,
9: fliegen alle weg. Gewonnen.
6: Janine, super, bleib mal am Telefon, danke fürs Mitspielen, ja, dranbleiben.
10: Ja, ich danke euch.
6: Danke dir, tschüss, ciao. Machen wir direkt weiter, würde ich sagen, mit der nächsten Runde. Ich habe nicht immer recht, ich habe Unrecht. Aber recht habe ich, wenn es mit der neuen Frage weitergeht.
7: 7 Heuhaufen und 11 Heuhaufen werden zusammengetragen. Wie viele Heuhaufen ergibt das?
6: Also 7 Heuhaufen und 11 Heuhaufen werden zusammengetragen. Wie viele Heuhaufen ergibt das? Mach es wie Janine. Wir machen eine Direktüberweisung. Du hast das Geld jetzt auf deinem Konto. 0137 90 30 200 ist die Telefonnummer. 0137 90 30 200 für 50 sind aus allen deutschen Netzen.
7: 7 Heuhaufen und 11 Heuhaufen werden zusammengetragen. Wie viele Heuhaufen ergibt das?
6: Wie viele Heuhaufen ergibt das? Chrissy, die Janine konnte es gar nicht fassen, dass sie live in der Show war.
9: Ja, der hat sich total gefreut.
6: Überleg mal, man ruft hier an, ja, der Moderator sagt, ruf an, ach, dann komme ich auf einmal durch. Leitung 2, wie das funktioniert.
9: Ja, so ist es.
6: Es ist wirklich krass, ja, gerade jetzt, wo viele Leute im Urlaub sind, na, ich glaube, die Hörerschaft schwindet ein bisschen, gerade Urlaubszeit.
9: Ja, es sind viele Leute weg im August.
6: Natürlich,
9: ja.
6: Irgendwo fangen die Sommerferien an, woanders sind sie gerade wieder so halbwegs zu Ende, aber wir wollen trotzdem wissen.
7: 7 Heuhaufen und 11 Heuhaufen werden zusammengetragen. Wie viele Heuhaufen ergibt das?
6: Hast du die richtige Lösung? Dann sag's uns bitte. Evelyn war schon mal in der vorherigen Sendung da und meinte das. Evelyn, schön, dass Sie mit dabei sind. Ihre Lösung lautet
11: 18 Heuhaufen.
6: Ah, das stimmt leider nicht. Ah, Moment mal, wie kommt die Evelyn auf? Ach, die hat 7 plus 11 gerechnet und kommt auf 18. Die Evelyn hat 7 Heuhaufen und 11 Heuhaufen plus gerechnet. Ach, deswegen, 18 ist falsch, Evelyn. Nee, 7 Heuhaufen und 11 Heuhaufen werden zusammengetragen. Wie viele Heuhaufen ergibt das?
9: Chrissy? Ja, das gibt vor allen Dingen jetzt mehr Geld dafür. Ah. Ich verdopple jetzt gleich mal. Ich gehe von 100 Euro auf 200 Euro Garantiegewinn.
6: Geld von der Chrissy verdoppelt. 0137 90 30 200. Telefonnummer bleibt 0137 90 30 200. Für 50 sind aus allen deutschen Netzen. So, jetzt nochmal.
7: 7 Heuhaufen und 11 Heuhaufen werden zusammengetragen. Wie viele Heuhaufen ergibt das?
6: So, sag uns bitte jetzt die richtige Lösung. Beate war auch schon mal in einer anderen Sendung da und meinte das. Beate, wie lautet denn deine Antwort?
10: 4.
6: 4? Ach so, du hast 11 minus 7. Nee. Nee, Beate, also das ist jetzt, also einmal haben wir 11 plus 7 auf 18 und Beate sagt 11 minus 7 und kommt auf 4. Das ist falsch, das kann nicht sein. Chrissy, ah.
9: Ja, komm, wir probieren es mit mehr Geld. Ich lege nochmal ein 100 da drauf. Jetzt geht's um 300 Euro Garantiegewinn und die Kohle geht heute raus. Für Echtzeitüberweisung.
6: Freunde, nochmal ganz kurz. 7 Heuhaufen und 11 Heuhaufen werden zusammengetragen. Wie viele Heuhaufen ergibt es? 0137 90 30 200. Irgendjemand vom Radio gerade. 0137 90 30 200. Für 50 sind aus allen deutschen Netzen. Chrissy, ist da schon irgendjemand bei uns gerade in der Leitung? Irgendwie brauche ich jetzt jemanden.
9: Nee, da ist noch niemand. Okay, weißt du was? Wir machen jetzt mehr Kohle. Das ist mir alles zu wenig Geld. Ich lege jetzt nicht 100 drauf, sondern 200 Euro. Jetzt geht es um 500 Euro Garantiegewinn. Heute überwiesen, heute auf dem Konto.
6: So, 500 Euro für die Person, die jetzt, ich meine, Janine hat gerade 100 Euro gewonnen.
9: Ja.
6: Du gewinnst 500 und das Geld wird sofort überwiesen. 0137 90 30 200. 11.35 Uhr hört jemand gerade seinen Lieblingssender. Wir sind live. 0137 90 30 200. Für 50 sind aus allen deutschen Netzen.
7: 7 Heuhaufen und 11 Heuhaufen werden zusammengetragen. Wie viele Heuhaufen ergibt das?
6: Also, jetzt die richtige Lösung nennen. Geld mitnehmen. Timo war auch schon mal in einer anderen Sendung da und meinte das. Bitte, jetzt muss die richtige Lösung kommen.
12: Dann kann es ja eigentlich nur noch 11 sein.
6: Ah, Timo, nein! Nein! Wieso denn 11? Der Timo geht davon aus, dass die höhere Zahl... Nein! Nochmal, Freunde. 7 Heuhaufen und 11 Heuhaufen werden zusammengetragen. Wie viele Heuhaufen ergibt das? Chrissy, was ist los hier? Was geht los da rein?
9: Ich sag jetzt mal nochmal 100 da drauf. Jetzt geht's um 600 Euro Garantiegewinn.
6: Irgendeiner jetzt. 600 Euro für dich. 0137 90 30 200. Freunde, 0137 90 30, 200 für 50 sind aus allen deutschen Netzen. So, jetzt haben wir doch mal alles durch, bitte. Sag uns bitte die richtige Lösung hier, jetzt und heute. Das gibt das gibt das doch nicht. Sag doch, was hier rauskommt.
7: 7 Heuhaufen und 11 Heuhaufen werden zusammengetragen. Wie viele Heuhaufen ergibt das?
6: Winfried war auch schon mal in der vorherigen Sendung da und meinte das. Wie lautet denn Ihre Lösung?
13: 9. Aus den 11 mache ich 2 und 7 sind 9.
6: Warum?

0: Garantiegewinn. Achtung! Runde ist wieder freigegeben. 0137 90 30 200. 0137 90 30 200 für 50 Cent aus allen deutschen Netzen. Weiterhin wäre die Antwort zu dieser Frage ganz nett.
1: 7 Heuhaufen und 11 Heuhaufen werden zusammengetragen. Wie viele Heuhaufen ergibt das?
0: 0137 90 30 200. 0137 90 30 200 für 50 Cent aus allen deutschen Netzen. Schnapp dir jetzt das Geld.
2: Mitmachen kann man ab 18. 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
0: So, wenn ich hier noch eine falsche Antwort höre, dann gehe ich hier wirklich, das kann nicht sein. Wir haben jetzt 4, 18, 4, 11, 9, 7 Heuhaufen und 11 Heuhaufen werden zusammengetragen. Wie viele Heuhaufen ergibt das? Hast du jetzt die richtige Lösung? Dann sag's uns bitte. Janina war auch schon mal in einer anderen Sendung da und meinte das.
3: Janina, wie lautet denn deine Lösung?
4: Na, 11 und 18 waren es ja nicht. Also bleiben ja nur noch 7.
3: Nein, das ist leider auch nicht richtig. Ist falsch.
0: Sag mal, das kann nicht sein. 1, 2, 3, 4, 5 falsche Antworten gehört zu der Frage. Weiß es denn wirklich niemand? Chrissy, bitte, mach was. Wir brauchen jetzt einen Gewinner. Hat es denn keiner? Ich weiß es nicht.
5: Okay, dann werde ich jetzt drastisch erhöhen. Ich gehe jetzt von 750 nicht auf 800, nicht auf 900. Ich gehe auf 1.000 Euro Garantiegewinn. 1.000 Euro heute überwiesen, heute auf dem Konto.
0: 1.000 Euro jetzt für dich. Du musst nur jetzt die Frage richtig beantworten. 5 falsche Antworten. Krass. 0137 90 30 200. 0137 90 30 200 für 50 Cent aus allen deutschen Netzen. Sag mal, wieso kann da nicht 18, nicht 4, nicht 11, nicht 9 oder nicht 7 rauskommen? Mir fallen übrigens noch 4 weitere falsche Antworten ein. Ich hoffe, keiner nennt die, weil ich hoffe, jemand sagt jetzt die richtige.
1: 7 Heuhaufen und 11 Heuhaufen werden zusammengetragen. Wie viele Heuhaufen ergibt das?
0: Gibt's irgendeinen, der das weiß für 1.000 Euro? Chrissy, bitte mach was, die Sendung ist aus. Ich brauche jetzt einen Gewinner.
5: Okay, dann erhöhe ich die Gewinnchancen. Ich gebe noch zur Glückshaltung 2 die Glückshaltung 3 dazu. Doppelte Gewinnchance in 3, 2, 1, ab jetzt.
0: Gewinnchance für dich gerade verdoppelt. Also wenn jemand vom Radio sitzt, so einfach scheint es ja anscheinend nicht zu sein. Wenn wir 5 falsche Antworten hören, 0137 90 30 200, 0137 90 30 200 für 50 Cent aus allen deutschen Netzen. 7 Heuhaufen und 11 Heuhaufen werden zusammengetragen. Wie viele Heuhaufen ergibt das? Immer noch keiner. Es ist noch keiner da. Ich weiß auch nicht. Chrissy, bitte mach irgendwas. Wir brauchen jetzt einen Gewinner. Es ist keiner in der Leitung gerade.
5: Okay, dann mache ich so lange weiter, bis jemand da ist. Wir gehen auf die dreifache Gewinnchance. Bitte. Die Glücksleitung 4 kommt dazu. Ab jetzt!
0: Gewinnchance gerade innerhalb von 40 Sekunden für einen Verein auf die doppelte, auf verdreifacht. 0137 90 30 200. Muss doch jemand raushaben, hör mal. 0137 90 30 200 für 50 sind aus allen deutschen Netzen. Schluss-Countdown läuft. Wir haben gehört, die Evelyn mit 18, die hat 7 plus 11 gerechnet. Beate hat 11 minus 7 und ist auf 4 gekommen. Der Timo meinte die größere, also 11 ist richtig. Der Winfried macht 1 plus 1 aus der 11 und rechnet das plus 7 und macht 9 draus. Janina meint, dann kann es nur noch 7 sein. 7 Heuhaufen und 11 Heuhaufen werden zusammengetragen. Wie viele Heuhaufen ergibt das für 1.000 Euro netto steuerfrei? Ist da jemand in der Leitung, Chrissy, bitte?
5: Nein, da ist noch niemand in der Leitung. Okay, dann drastische Maßnahmen. Ich werde jetzt die dreifache Gewinnchance verdoppeln auf die 6. Fache Gewinnchance. Jetzt kommen noch die Glücksleitung 17, Glücksleitung 18 und die Glücksleitung 19 dazu. Sechsfache und höchste Gewinnchance. Jetzt muss es doch klingeln. Ab jetzt.
0: Leute, es muss klingeln. Wir brauchen bitte jetzt die richtige Lösung. Und es ist noch niemand da. Ist noch keiner da. Ich meine 1.000 Euro netto steuerfrei für dich. 0137 90 30 400. Du kannst jetzt gerade um 11.42 Uhr, wir sind live, du musst nur anrufen. Wir haben die sechsfache Gewinnchance gerade. Ist da irgendjemand? Es ist nämlich noch keiner da. 0137 90 30 200. Sekündlich kannst du 1.000 Euro gewinnen. Wir überweisen. Janine hat ihr Geld, die hat 100 Euro gerade gewonnen. Die hat ihr Geld am Konto. Jetzt bist du dran mit 1.000 Euro. 0137 90 30 200 für 50 sind

0: aus allen deutschen Netzen. Wir haben die irrsinnigsten Antworten gehört. 18, 4, 11, 9, 7. Weiß denn wirklich niemand, was hier rauskommt, bitte, für 1000 Euro?
1: 7 Heuhaufen und 11 Heuhaufen werden zusammengetragen. Wie viele Heuhaufen ergibt das?
0: Wie viele Heuhaufen ergibt das? 0137 90 30 200. Noch keiner hört meine Stimme im Telefon. Liebe Regie, lasst uns bitte auf Sendung. 0137 90, 30, 200, immer noch keiner da. Wenn das in Radio Deutschland irgendwo jemand hört hier, ja, das ist deine Möglichkeit. 0137, 90, 30, 200 für 50 sind aus allen deutschen Netzen. Oh, liebes deutsches Radioland, reich mir deine helfende Hand. Ernsthaft. Das kann nicht sein. 7 Heuhaufen und 11 Heuhaufen werden zusammengetragen. Wie viele Heuhaufen ergibt das? Wenn jetzt noch jemand 9 sagt, dann drehe ich echt durch. Ich brauche dich jetzt, Chrissy. Ist da schon jemand in der Leitung?
2: Nee, noch niemand da. Noch niemand, der gelöst hat. Dann gehen wir auch in die vollen, auf die 10-fache Gewinnchance. Glücksleitung 21, Glücksleitung 22, Glücksleitung 23 und die 24 kommen dazu. 10-fache und höchste Gewinnchance in 3, 2, 1 ab jetzt.
0: Ich fasse es nicht. Immer noch keiner für 1000 Euro hier. Hört jemand? Sind da alle in Urlaub gefahren? Ich glaube wirklich, dass die Hörerinnen und Hörer, die sind da jetzt weg. Aber irgendjemand muss doch da sein. 0137 90 30 200. 0137 90 30 200 für 50 sind aus allen deutschen Netzen.
1: 7 Heuhaufen und 11 Heuhaufen werden zusammengetragen. Wie viele Heuhaufen ergibt das?
0: Warum muss man hier nicht 7 plus 11 rechnen und auf 18 kommen wie die Evelyn? Warum muss man nicht 11 minus 7 rechnen, wie Beate gedacht hat? Warum ist der größere Heuhauf 11 nicht richtig, wie der Timo dachte? Warum ist 9, indem man den 11er 1 plus 1 und plus 7, das ist und dann, 7 Heuhaufen und 11 Heuhaufen werden doch nur zusammengetragen. Wie viele Heuhaufen ergibt das? Ist everybody on the floor? Chrissy, ich wünsche mir jetzt einen Gewinner, mach was es gibt. Es kann doch nicht sein, dass das keiner raus hat, bitte.
2: Okay, dann gebe ich jetzt
0: 1000
2: alles.
0: 1000 Euro gehen jetzt raus.
2: Okay, dann gehe ich auf die 13-fache Gewinnchance. Ich mache alles, damit es klappt. Glücksleitung 33, 34 und die Glücksleitung 35 kommen dazu. 13-fache höchste Gewinnchance. Es muss und wird jetzt klingeln. Ab jetzt.
0: So, muss klingeln. 13-fache Gewinnchance. Keine Chance mehr jetzt für dich. 0137 90 30 200. 0137 90 30 200 für 50 sind aus allen deutschen Netzen. Leute, die Sendung ist aus, gell? Die Regie macht mir hier Druck. Die 1000 Euro, ich verspreche, das Geld geht in der Sendung raus. Bleibt dran, das Geld geht in der Sendung raus. Die 1000 Euro, verspreche ich, werden jetzt und heute unser Konto verlassen. 0137 90 30 200. Immer noch keiner da. Ist immer noch niemand da. 0137 90 30 200 für 50 sind aus allen deutschen Netzen. Bitte sag uns, was hier rauskommt. Es sind nicht 18.
1: 7 Heuhaufen und 11 Heuhaufen werden zusammengetragen. Wie viele Heuhaufen ergibt das?
0: Wie viele Heuhaufen ergibt das? Und sag auch nicht 4. Du musst hier nicht 7 plus 11 rechnen und du musst auch nicht 11 minus 7 rechnen. Du musst auch nicht 1 plus 1 aus der 11 machen und plus 7 rechnen und auf 9 kommen. Du musst einfach sagen, wie viele Heuhaufen ergibt es? 7 Heuhaufen und 11 Heuhaufen werden zusammengetragen. Wie viele Heuhaufen ergibt das? 0137 90 30 200 0137 90 30 200. Immer noch niemand da. Niemand. Ich kann's nicht fassen. Liebe Regie, lass uns bitte auf Sendung. Es ist noch niemand live bei uns gerade im Studio. 0137 90 30 200. Freunde, ich warte jede Sekunde auf deinen Anruf. 0137 90 30 200. Immer noch keiner da. 0137 90 30 200. Für 50 sind aus allen deutschen Netzen. Warum ist das denn auf einmal hier so schwer?
1: 7 Heuhaufen und 11 Heuhaufen werden zusammengetragen. Wie viele Heuhaufen ergibt das?
0: Ich brauche einen Menschen, der es jetzt löst. Einen einzigen. 0137 90 30 200. 0137 90 30, 200 für 50 sind aus allen deutschen Netzen. Chrissy, wir sind sozusagen ready jetzt.
2: Wir sind ready. 1000 Euro Garantiegewinn.
0: Es gibt's doch gar nicht. Es ist immer noch niemand bei der 13-fachen Gewinnchance. Bei mir in der Leitung. Wenn du jetzt anrufst mit der richtigen Lösung, wir halten bitte jetzt die Leitungen frei für denjenigen, der die richtige Lösung hat. 0137 90 30 200. Immer noch keiner da. 0137 90 30 200 für 50 sind aus allen deutschen Netzen. Warum kann hier 4 nicht richtig sein?
1: 7 Heuhaufen und 11 Heuhaufen werden zusammengetragen. Wie viele Heuhaufen ergibt das?
0: 0137 90 30 200. Es muss klingeln. Es ist immer noch keiner da. Ich weiß nicht, was ich machen soll. 0137 90 30 200 für 50 sind aus allen deutschen Netzen. Wir haben 5 falsche Antworten gehört. 5 falsche Antworten. So, die Regie dreht mir jetzt die Musik ab. Ich kann nichts mehr machen. Ich brauche jetzt sofort einen Gewinner. Geh jetzt zum Telefon, wenn du die Lösung hast. 0137 90 30 200. 0137 90 30 200. Immer noch niemand, der meine Stimme im Telefon hört. 0137 90 30 200 für 50 sind aus allen deutschen Netzen. Mit der richtigen Lösung bekommst du von uns jetzt hier und heute 1.000 Euro netto steuerfrei. Immer noch keiner da. Chrissy, ist da schon jemand?
2: Nein, da ist noch niemand.
0: Das gibt's nicht. Es ist keiner da. 0137 90 30 200. Hallo, hört das jemand? Nur mal einen Testanruf jetzt, wenn jemand gerade zuhört. 0137 90 30 200 für 50 sind aus allen deutschen Netzen. Letzter Aufruf, letzte Chance. Ich kann nichts machen. Die Sendung ist aus. Ist da jemand? Ist irgendjemand, der uns zuhört?
1: 7 Heuhaufen und 11 Heuhaufen werden zusammengetragen. Wie viele Heuhaufen ergibt das?
0: Letzte Musik jetzt. Wir haben keine 60, 59, 58, 57 Sekunden mehr und es ist noch niemand da. 0137 90 30 200. 0137 90 30 200 für 50 Cent aus allen deutschen Netzen. Um Gottes Willen, schick mir einen Gewinner jetzt. Schick mir einen Engel. Ich brauche jemanden mit der richtigen Lösung. 0137 90 30 200. Immer noch keiner da. 0137 90 30 200 für 50 Cent aus allen deutschen Netzen. Wenn du eine der 13 Leitungen triffst, bleibst du am Telefon, dann kannst du jetzt das Geld gewinnen. Die 1.000 Euro gehen definitiv raus. 0137 90 30 200 für 50 Cent aus allen deutschen Netzen. Meine Daumen sind gedrückt. 7 Heuhaufen und 11 Heuhaufen werden zusammengetragen. Wie viele Heuhaufen ergibt das da? Wie viele Heuhaufen sind es denn am Ende? Sag mir die Anzahl. Durchgestellt mit dem Chance-Button. Wer ist dran? Hallo? Hallo? Ja, deine Lösung bitte.
3: Ein Heuhaufen.
0: Und das ist richtig. Wie heißt du denn?
3: Ich heiße Christa Nötzel.
0: Ja, Christa Nötzel hat gerade 1.000 Euro gewonnen. Bleib mal am Telefon. Das überweisen wir dir jetzt direkt, ja?
3: Ja.
0: Gut.

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6: Herzlich willkommen im Wochenende. Ich bin Marie Gommes. Freue mich, dass ihr Lust habt, den Samstag mit uns zu verbringen. Gleich gibt's Toto mit Africa. Und jetzt gibt's Lenny Kravitz, das Sexsymbol unserer Jugend. Und ich sage, das ist ja immer noch ziemlich heiß. Fly away für euren Samstag.

von Madonna. Ich hoffe, ihr genießt euren Samstag. Manchmal gibt es natürlich noch ein paar To-Dos abzuarbeiten, aber da begleiten wir euch gerne. Vielleicht seid ihr auch gerade auf dem Weg zum Einkaufen. Dann habe ich für euch eine der schönsten Balladen ever, und zwar von Stevie Wonder. Isn't she lovely? 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

0: Wer schon mal im Sommer in Italien am Strand war, der kennt das vielleicht. Zwei Liegen, ein Sonnenschirm und ja, zack, sind plötzlich 40 Euro weg und das nur für einen einzigen Tag. Denn mehr als die Hälfte der italienischen Strände sind mittlerweile privat verpachtet. Das soll sich jetzt zumindest an einigen Orten ändern. In Ostia, bei Rom zum Beispiel, werden private Strandbäder zurückgebaut und daraus wieder öffentliche, kostenlose Strände gemacht. Konkret bedeutet das, statt bisher 1 Kilometer sollen dort künftig etwa 6 Kilometer küstefrei zugänglich werden. Auch in Ligurien und Apulien gibt es ähnliche Pläne. Heißt also, in Zukunft könnte es in Italien wieder deutlich leichter werden, am Strand zu chillen.
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Atomic Kitten mit Eternal Flame bei Nostalgie. Mehr 80er und die besten 90er für euch. Und es gibt Songs aus der Vergangenheit, die machen einen so ein ganz abgefahrenes Gefühl in der Magengegend. Man kann das schwer beschreiben. Jedenfalls geht's mir so bei diesem Hit, den ich euch jetzt spiele, und zwar von George Harrison. Einer der schönsten Gute-Laune-Songs. Und für mich sogar noch ein Stück Magie und Kindheit und Jugend. Got My Mind Set on You zum Lauterdrehen. 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
1: Mit Marie Gomez. Hi, wir liefern den Soundcheck für euren Samstag. Egal, ob der busy ist oder ihr euch richtig schön erholen könnt oder was Schönes mit euren Freunden macht. Gleich Meatloaf mit I Do Anything For Love und David Lee Roth dreht jetzt auf mit California Girls und bringt uns die Sommervibes.

Der Song empowert mal so richtig. I'm Every Woman von Whitney Houston und erinnert uns gleichzeitig daran, dass wirklich was Besonderes passiert, wenn Frauen zusammenhalten. Ich sag mal so, wir haben die perfekte Playlist für dieses Sommerwetter. UB40 gibt's jetzt für euch mit I Can't Help Falling in Love with You. 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Wow.

0: wundern tut's keinen. Der offizielle Sommerhit 2026 wurde jetzt offiziell gekürt. Die Die von Shakira und Burna Boy ist seit über 5 Wochen auf Platz 1 und wurde allein bei uns in Deutschland schon fast 60 Millionen Mal gestreamt. Kein Wunder, war ja auch der offizielle FIFA-Song zur WM. Aber zurück mal zu unseren Sommerhits. Könnt ihr euch noch an die Sommerhits der vergangenen Jahrzehnte erinnern? Also ich habe eine Freundin, die hat ein Elefantenhirn. Du sagst eine Jahreszahl und dann spuckt die dir echt die richtigen Songs aus. 1990 war zum Beispiel You Can Touch This von MC Hammer überall zu hören. 1993 Mr. Vain von Culture Beat. 96 kann man wirklich nirgendwo an Macarena vorbei. Was für ein geiler Sommersong. Und 1999? Na, wisst ihr es noch? Mambo Number 5 von Lupega. Die Frage ist also, welcher davon bringt euch sofort zurück in einen ganz bestimmten Sommer?
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Two Fronts von Mike Oldfield bei Nostalgie. Bekannte Künstler und Sänger schreiben häufig so viele Songs, da ist der kreative Outburst einfach so groß, dass sie viele ihrer Songs auch an andere Künstler weitergeben. So zum Beispiel auch bei Bruce Springsteen im Jahr 1980. Hungry Heart war nämlich ursprünglich für die Punkband Ramones bestimmt. Der Manager von Bruce Springsteen hat ihn aber dazu überredet, den Song doch zu behalten. Weise Entscheidung. Es war sein erster großer Top-10-Hit und ist bis heute ein absoluter Bruce Springsteen Klassiker. Hungry Heart. 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

mit Marie Gomez. Euch einen schönen Samstag. Ich hoffe, ihr gönnt euch so richtig, denn das Wochenende ist dazu da, es sich gut gehen zu lassen. Passend dazu gibt's gleich Paul Young mit Love of the Common People. Und für die 90er-Vibes sorgen jetzt Corona und Rhythm of the Night.

0: goldene Reiter von Joachim Witt bei Nostalgie.
1: Musik kann nicht nur glücklich machen, sie kann auch richtig trösten, wenn man traurig ist. Zu diesem Zweck hat Paul McCartney auch den Song Hey Jude geschrieben, und zwar für John Lennons Sohn Julian. Deswegen hieß der Song auch ursprünglich Hey Jules. Aber während einer Autofahrt, während Paul McCartney so vor sich hingesummt hat, hat er gemerkt, dass Hey Jude irgendwie besser klingt. Der Rest ist Geschichte. Hier ist Hey Jude. 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

0: Vielleicht habt ihr diesen Sommer ja auch schon eine entdeckt. In Deutschland gibt es nämlich gerade so viele Gottesanbeterinnen wie noch nie. Laut Naturschutzbund werden diese wunderschönen grünen Insekten inzwischen in immer mehr Regionen gesichtet. Und es ist wirklich was Besonderes, wenn man eine entdeckt. Bis Mitte September noch kann man der Gottesanbeterin in freier Wildbahn in Deutschland noch begegnen. Falls ihr noch nie eine gesehen habt, also erkennen kann man sie auf jeden Fall an ihrem dreieckigen Kopf und an diesen großen Fangarmen, die irgendwie so ausschauen, als ob sie gleich losboxen wollen. Falls ihr eine seht, einfach anschauen, vielleicht ein Foto machen und sich freuen, denn so eine Gottesanbeterin kommt zwar jetzt häufiger in Deutschland vor, ist aber trotzdem noch was ganz Besonderes.
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1: Mit Marie Gomez. Ach, ich liebe es, dass wir den Samstagnachmittag miteinander verbringen können. Ich hoffe, ihr verbringt einen schönen Sommertag. Wir liefern euch dazu den Soundtrack und haben so tolle Songs mit im Gepäck. The Underdog Project zum Beispiel mit Summer Jam. Auch schon ewig nicht gehört, macht richtig Laune. Und hier sind REO Speedwagon mit Can't Fight This Feeling.

Mit Marie Gomez. Ach, ich liebe es, dass wir den Samstagnachmittag miteinander verbringen können. Ich hoffe, ihr verbringt einen schönen Sommertag. Wir liefern euch dazu den Soundtrack und haben so tolle Songs mit im Gepäck. The Underdog Project zum Beispiel mit Summer Jam. Auch schon ewig nicht gehört, macht richtig Laune. Und hier sind REO Speedwagon mit Can't Fight This

0: Wundern tut's keinen. Der offizielle Sommerhit 2026 wurde jetzt offiziell gekürt. Die Die von Shakira und Burna Boy ist seit über 5 Wochen auf Platz 1 und wurde allein bei uns in Deutschland schon fast 60 Millionen Mal gestreamt. Kein Wunder, war ja auch der offizielle FIFA-Song zur WM. Aber zurück mal zu unseren Sommerhits. Könnt ihr euch noch an die Sommerhits der vergangenen Jahrzehnte erinnern? Also ich habe eine Freundin, die hat ein Elefantenhirn. Du sagst eine Jahreszahl und dann spuckt die dir echt die richtigen Songs aus. 1991 hat Bacardi Feeling von Kate Janai für das ganz bestimmte Sommerfeeling gesorgt. Ein Jahr später, 92, war es It's My Life von Dr. Alban. Und vielleicht erinnert ihr euch noch an 1998, da wollten wir alle Spanisch singen, zu Bailando von Luna. Und 1999, na, wisst ihr es noch? Mambo Number 5 von Lou Bega. Die Frage ist also, welcher davon bringt euch sofort zurück in einen ganz bestimmten Sommer?
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West End Girls von den Pet Shop Boys. Ihr habt Nostalgie und liebt es, weil ihr euch um nichts kümmern braucht. Wir stellen euch die perfekte Playlist für so einen Sommertag. Und jetzt gleich ab 18 Uhr gibt es auch noch die Nostalgie Saturday Night Party. Da geht es ein bisschen rund. Ich sag schon mal Tschüss und habe jetzt für euch Paul Young mit Come Back and Stay. Und ab 18 Uhr übernimmt dann mein Kollege Flo Kerschner. Nostalgie, nur die größten Songs. Schönes Wochenende euch.

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1: Es ist nichts anderes wie der Party-Soundtrack unseres Lebens. Schön, dass ihr eingeschaltet habt. Es ist Samstagabend und wir feiern das mit den größten Party-Songs. Der King of Pop gleich, They Don't Care About Us. Davor Daryl Hall, John Waits und das sind die 2000er, die jetzt auf uns zukommen mit Redmix. Cut Night Show.
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großes Kino am Samstagabend. Michael Jackson, They Don't Care About Us. Hier ist Nostalgie. Feiert übrigens 30. Geburtstag, wie der Song. Wir erinnern uns an das hervorragende Musikvideo, das es dazu gab. Gedreht in Rio de Janeiro und Salvador de Bahia. Gedreht von niemand geringer damals als Oscar-Preisträger Spike Lee. Ja, also das Musikvideo zieht's euch mal rein. Wir starten in den Samstagabend mit den Gypsy Kings aus dem Jahr 87. Das war das Jahr, in dem Thomas Gottschalk das erste Mal Wetten, dass moderiert hat. So lange schon her. Bamboleo, hier bei Nostalgie. Yes, dreht das Radio auf.

0: Es wird finster, Freunde. Flo hier. Hier ist Nostalgie. Schönes Wochenende. Kommende Woche, Mittwoch, ist über Europa eine totale Sonnenfinsternis. Eine komplett bedeckte Sonne gibt es zwar nur in einem ganz schmalen Streifen über Spanien, Island und Grönland, aber wir in Deutschland können uns zumindest über eine partielle Sonnenfinsternis freuen. Also ein Riesenereignis. Je nach Region zwischen 19.10 Uhr am Mittwoch und 20.45 Uhr schon mal vormerken. Und wer sich schon mal die nächste totale Sonnenfinsternis in den Kalender notieren will, die gibt es am 3. September 2081. Ja, genau, da habe ich schon was vor. Genießt euer Wochenende. Smash Mouth gleich mit All Star. Lionel Richie ist am Start und die 70er haben wir auch mit Bay City Rollers. I only want to be with you. Hier ist Nostalgie.
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Ich liebe diesen Song, Smash Mouth mit All Star. Das ist Nostalgie am Samstagabend. 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Genießt euer Wochenende mit dem passenden Soundtrack dazu bei Nostalgie. Hier ist DJ Bobo.

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5: Party-Songs for free to go überall, egal wo ihr auf der Welt gerade eben unterwegs seid, vielleicht im Urlaub. Von Ostsee bis Côte d'Azur, von Kiel bis München. Hier ist für jeden was dabei. Holt euch die Nostalgie-App. Gibt's for free im App-Store eures Vertrauens. 2000er gleich mit Alize. Sounds Like a Melody von Alpha Will am Start. Und jetzt Mr. President.

0: alt war die Künstlerin Alize zur Veröffentlichung dieses Songs? Gerade mal 15, kann man gar nicht fassen. So eine Stimme. Der Song übrigens geschrieben von Mylene Farmer. Bis heute ist sie in Frankreich eine der ganz großen Stars. Und ab September geht's für sie sogar nochmal auf Tour. Sensationell. Bei ihm hier ist es musikalisch schon ganz lange ruhig. Er widmet sich heute voll und ganz seiner Arbeit als Filmproduzent, aber dafür hat er uns wirklich...
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0: So klingt er, der Soundtrack fürs Wochenende hier bei Nostalgie. Wer eine Katze daheim hat, darf sie jetzt mal ganz dicke kuscheln, feste kuscheln, denn heute ist Weltkatzentag. Mein persönliches Spirit Animal. Den Katzen verbringen roundabout 70% ihres Lebens mit Schlafen. Garfield lässt grüßen. Sind ungefähr 16 Stunden jeden Tag, aber spätestens bei der Nummer sind sie auch wieder hellwach. Robbie Williams gleich, Let Me Entertain You. ZZ Top ist am Start und ABBA, Dancing Queen bei Nostalgie.
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2 Wochen noch bis zum Geburtstag von The One and Only Gene Simmons, ohne den es das Musikvideo zu diesem Song nie gegeben hätte. Wir erinnern uns an Robbie Williams als The Demon in Let Me Entertain You. Und weil es so schön ist, bleiben wir doch in den 90ern an diesem Samstagabend, denn von 1997 springen wir 3 Jahre zurück in die Hochphase von ICMC. It's a rainy day. Yeah, it's Nostalgie. Ja, so ein bisschen Regenabkühlung, auch eine gute Idee.

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2: Lasst uns zusammen diesen Samstagabend genießen. Musikalisches Vorglühen, bevor es vielleicht gleich zum Feiern geht oder ihr auf dem Weg noch seid zum Grillen oder vielleicht nach Hause von der Arbeit. Ich bin bei euch. Joan Jett and the Black Hearts. I love Rock'n'Roll. Billy Ocean gleich. Zum Einstarten gibt es jetzt eine Runde Erotic Fred.

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Schönen Samstag. Brother,

Dickes Glückwunsch an alle, die sich heute das Ja-Wort gegeben haben. Da gibt's wohl einige, denn es ist eins dieser Daten, die man sich leicht merken kann. Sehr beliebt bei uns Männern, der 8.8. Einer der beliebtesten Hochzeitstage ever. Die 8 übrigens ja auch das Symbol der Unendlichkeit. Ja, genug Romantik jetzt. Wir liefern euch die Party-Playlist. Electric Light Orchestra habe ich mit dabei. Und was zum Mitsingen. Man at Work, Down Under. Und wow.

Yes, Samstagabend mit dem Electric Light Orchestra und Rock'n'Roll is King, aufgenommen Anfang der 80er übrigens im legendären Whistle Urz Studio, in dem auch Def Leppard, Iron Maiden und The Police oder Tina Turner und viele, viele mehr regelmäßig Gäste waren. Aber keiner von denen hat ein so ikonisches Violinsolo und das konnte nur Mick Kaminski. Gut, und die Jungs von und Mädels von Rednecks, die kennen sich damit auch bestens aus. Natürlich das legendäre Banjo, das man immer wieder als Signature-Instrument bei denen hört. Anständiger Country-Party-Abend darf nicht fehlen. Old Pop in an Oak von Rednecks hier bei Nostalgie. Oh,

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